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1: Mit Helene Feichtenhofer. Schönen guten Morgen. Fußballfans weltweit fiebern dem heutigen Tag entgegen. Die WM in den USA, Kanada und Mexiko beginnt. In Mexiko-Stadt gibt es am Abend ab 19.35 Uhr die große Eröffnungsshow, bevor es im Anschluss ab 21 Uhr unserer Zeit das Auftaktspiel zwischen Gastgeber Mexiko und Südafrika gibt. Das ÖFB-Team hat anlässlich des WM-Beginns heute trainingsfrei. Ihr erstes Match haben die Österreicher

0: dann kommend Mittwoch gegen Jordanien. Ein deutscher Alpinist hat die Nacht auf Mittwoch bei Schnee und Kälte in den Allgäuer Alpen in Holzgau in Tirol überlebt. Der Mann war am Dienstag über eine steile, felsdurchsetzte Flanke abgestürzt. Gestern Vormittag wurde er schwer verletzt in einem Schneefeld gefunden. Der Wirt der Unterkunft, in der der Mann untergebracht war, hatte Alarm geschlagen, weil der Urlauber nicht zum Abendessen erschienen war und auch nicht telefonisch erreichbar war. Papst Leo XIV. Hat am Abend den Christusturm der Basilika Sagrada Familia in Barcelona gesegnet. Mit 172,5 Metern ist es der höchste Kirchturm der Welt. An der Spitze des Turms ist ein begehbares Kreuz. Das soll ab dem nächsten Jahr für Besucher zugänglich sein.
1: Von Vorarlberg bis rüber zum Wienerwald wird das heute eine kühle und windige Angelegenheit. Hier ziehen Wolken durch und die bringen immer wieder Regen und über 1600 Metern sogar ein bisschen Schnee. Zwischendurch kommt aber auch die Sonne durch. Deutlich besser schaut es im Osten und Süden aus. Da geht es zwar auch nicht ganz ohne Regen, die Sonne kommt aber deutlich öfter raus. Insgesamt wird es heute recht windig und mit 13 bis 21 Grad ist der erste Fußball-WM-Tag, zumindest bei uns in Österreich, eher auf der kühlen Seite.
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0: Donnerstag, der 11. Juni. Ihr hört richtig, ihr hört Radio Superfly. Ich wünsche einen schönen guten Morgen. Gerald Trafnitschek am Mikrofon. Wir hörten Kells mit Gone, gleich Musik von T-Vayo, Stone Foundation und Bombargo. Es ist 10 Minuten nach 6.
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Dieser T-Vio hat vor kurzem mit dem Album Outsider eine wahre Soul-Offenbarung herausgebracht, war Superfly-Album der Woche. Einen wichtigen Support hatte er beim Produzenten, das ist der Grammy-Gewinner Adrian Quesada von den Black Pumas, und der weiß, mit Sound umzugehen, und das hören wir hier. T-Vio war das mit Up for Soul, davor die Stone Foundation mit The Beat I Know. Alle Titel, alle Interpreten findet ihr im Trackfinder, und den findet ihr auf unserer Website superfly.fm. Auch diesen hier von The Regime und Pro Uno. Ich weiß nicht, ob es heute zutreffen wird, aber die Hoffnung stirbt zuletzt. Sunny Day und danach Bombago mit Easy

Summertime and the living is easy, oder zumindest wollen wir das immer in diesen Tagen umso mehr. Dieser Song kann jedenfalls der Soundtrack dazu sein. Toco, ein Wahlitaliener aus Brasilien, mit einem Track seines Albums Riviera, Noche Secreta, also eine geheime Nacht. Mysteriös. Donnerstag, 11. Juni, ihr hört Radio Superfly. Mein Name ist Gerald Trafencheck, schönen guten Morgen. Das sind die Warmixes, ist das mit Daily.

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Die wunderbare Better Is One, I Feel The Feeling, mehr oder minder der titelgebende Track ihres Albums Feel The Feeling, herausgekommen 2016 auf Soul For Real Records. Das ist Radio Superfly am Donnerstag, den 11. Juni. Schönen guten Morgen wünsche ich euch. Ich hoffe, ihr habt einen guten Start in den Tag. Beschwingter könnte dieser jetzt werden mit Sophie Lloyd und ihrem Track Our Day.

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Klassiker I Don't Need No Doctor 1967 aus der Feder von Nicholas Ashford und Valerie Simpson. I Don't Need No Doctor, naja, manchmal schon, muss ich ja sagen. Das ist Radio Superflam, Donnerstag, den 11. Juni. Hier gibt's gleich die Neuigkeiten des Tages. Ein Song hier aus Hamburg, die Angels of Libra mit Lie to Me, geht sich aber noch aus. Es ist 4 Minuten vor 7.

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1: Mit Helene Feichtenhofer. Schönen guten Morgen. Fußballfans weltweit fiebern dem heutigen Tag entgegen. Die WM in den USA, Kanada und Mexiko beginnt. In Mexiko-Stadt gibt es am Abend ab 19.35 Uhr die große Eröffnungsshow, bevor es im Anschluss ab 21 Uhr unserer Zeit das Auftaktspiel zwischen Gastgeber Mexiko und Südafrika gibt. Das ÖFB-Team hat anlässlich des WM-Beginns heute trainingsfrei. Ihr erstes Match haben die Österreicher dann kommenden Mittwoch gegen Jordanien. Ein deutscher Alpinist hat die Nacht auf Mittwoch bei Schnee und Kälte in den Allgäuer Alpen in Holzgau in Tirol überlebt. Der Mann war am Dienstag über eine steile, felsdurchsetzte Flanke abgestürzt. Gestern Vormittag wurde er schwer verletzt in einem Schneefeld gefunden. Der Wirt der Unterkunft, in der der Mann untergebracht war, hatte Alarm geschlagen.

0: weil der Urlauber nicht zum Abendessen erschienen war und auch nicht telefonisch erreichbar war. Papst Leo XIV. Hat am Abend den Christusturm der Basilika Sagrada Familia in Barcelona gesegnet. Mit 172,5 Metern ist es der höchste Kirchturm der Welt. An der Spitze des Turms ist ein begehbares Kreuz. Das soll ab dem nächsten Jahr für Besucher zugänglich sein.
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2: Mit Markus Bolletz. Wir starten mit dem Frühverkehr in Wien, A23 Südosttangente in Richtung Süden. Zwischen Hirstetten und dem Knoten Prater stauen bis zu 15 Minuten Zeitverlust. Ansonsten liegen uns aus dem Stadtgebiet derzeit keine weiteren Störungen vor. Gute Fahrt!
3: Von Vorarlberg bis rüber zum Wienerwald wird das heute eine kühle und windige Angelegenheit. Hier ziehen Wolken durch und die bringen immer wieder Regen und über 1600 Metern sogar ein bisschen Schnee. Zwischendurch kommt aber auch die Sonne durch. Deutlich besser schaut es im Osten und Süden aus. Da geht es zwar auch nicht ganz ohne Regen, die Sonne kommt aber deutlich öfter raus. Insgesamt wird es heute recht windig und mit 13 bis 21 Grad ist der erste Fußball-WM-Tag, zumindest bei uns in Österreich, eher auf der kühlen Seite.
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5: Um 7:03 einen schönen guten Morgen auf und mit Radio Superfly. Heute ist Donnerstag, der 11. Juni. Und heute wird wieder etwas gefeiert, nämlich der International Day of Play, der internationale Tag des Spielens. Dieser von der UNO 2024 ins Leben gerufene Aktionstag, der erinnert uns daran, dass Spielen weit mehr ist als nur Zeitvertreib. Denn es fördert Kreativität, Teamgeist, Lernen und vor allem jede Menge Freude. Und dieser Song könnte vielleicht sogar der Soundtrack für den heutigen Tag sein. Da Boyle, Musikproduzent aus Frankreich mit Let's Play.

Grammy-Gewinnerin Baby Rose aus Washington D.C. und die Sängerin, die hat sich nicht nur durch diesen Grammy längst einen festen Platz im aktuellen Soul und R&B ersungen und die liefert hier den nächsten Vorgeschmack auf ihr kommendes Album Journalism. Das wird im Juli erscheinen. Wir hörten Baby Rose mit Bad Nam. Donnerstag, der 11. Juni, Radio Superfly hier. Schönen guten Morgen, mein Name ist der Gerald Trafencheck, seiner Aaron Giles und es wird mir ganz schwindelig, also zumindest beim Titel Vertigo. Und wir haben Mama's Gun mit ihrem euphorischen und mitreißenden Joy. All das nur auf Radio Superfly.

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Mehr Euphorie geht nicht. Mama's Gun bringen uns mit Joy genau das, was viele brauchen. Frontman Andy Platz, auch bekannt als Hälfte von Young Guns Silver Fox, der singt da über die kleinen Momente, die alles verändern können, und hat daraus einen Song gemacht, der einfach nur gut tut. Joy ist zu finden auf dem neuen Album. Dick war natürlich Superfly Album der Woche, das 6. Studioalbum der Band übrigens, erschienen auf dem Hamburger Label Leger Recordings. 2026, muss ich sagen, ist in musikalischer Hinsicht schon jetzt ein grandioses Jahr, wenn es um Alben geht, vor allem Mama's Gun, Dick zum Beispiel, oder auch das neue Album Doctrine of Love von Jalen Gonder. Superlative reichen hier leider nicht aus, um das Album zu beschreiben. Der Sänger aus Maryland, der hat bei diesem Werk eine kraftvolle Idee, die im Zentrum steht. Liebe und Mitgefühl als Maßstab für menschliches Handeln. Dass dies flächendeckend illusorisch bleibt, sehen wir eigentlich Tag ein, Tag aus. Aber träumen darf man doch. Unser aktuelles Superfly-Album der Woche kommt von Jalen Gonder. Das ist ein Song daraus, Burning Temptation.

0: Ein Triple Wow gibt's hier von mir. Arlo Parks meldet sich zurück und das mit neuer Musik. Die britische Musikerin, die hat uns ja 2023 mit ihrem Album My Soft Machine mehr als begeistert. Danach wurde es musikalisch ein bisschen ruhiger, aber jetzt hat sie im April ihr Album Ambiguous Desire herausgebracht und das beeindruckt einmal mehr. Arlo Parks hier mit einer Single daraus, Two-Sided. Donnerstag, der 11. Juni, ihr hört richtig, ihr hört Radio Superfly. Ich hoffe, ihr habt einen angenehmen und auch entspannten Start in den Tag. Entspannt geht ganz gut mit der Musik des wunderbaren Decker. Und danach gibt's ein bisschen 80s Vibes mit der SOS-Band High Hopes. Schönen guten Morgen wünsche ich.
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SOS-Band, 1977 in Atlanta, Georgia gegründet, hatten gute und erfolgreiche Jahre in den 80ern vor allem, hatten doch einige kleinere Hits, Do It Right etwa oder Just Be Good To Me. 1982 haben sie ihr Album SOS 3 herausgebracht und dieser eben gehörte Song ist darauf zu finden, High Hopes. In den 90ern wurde es dann still um die SOS-Band, vor allem auch, weil Leadsängerin und Keyboarderin Mary Davis

Band verlassen hatte, aber die SOS-Band, die ist seit einigen Jahren wieder auf Tour, nachdem sie viele Jahre gar nicht aktiv war. Auch weil Mary Davis wieder zur Band zurückgekehrt ist. 2014 gab es sogar eine Single, Just Get Ready, die SOS-Band auf Radio Superfly. Donnerstag, der 11. Juni. Ich hoffe, ihr habt einen guten Start in den Tag. Ich bin Gerald Travnicek, das sind Jungle. Es geht wieder zurück. Let's go back.

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Musik aus Finnland, Ina Forsman mit Pass You By. Ja, ordentliche Portion Motown Goldstaub ist hier und die Botschaft, wer mit will, darf mitkommen. Wer trödelt, sieht höchstens noch die Rücklichter. Ina Forsman singt hier über Eigenständigkeit, Mut und darüber die eigenen Träume, nicht auf die lange Bank zu schieben. 7.45 Uhr ist es, 7:45, das ist Radio Superflam, Donnerstag, dem 11. Juni. Schönen guten Morgen. Wünsche ich euch hier mit Amy Seacrest und ihrem Drift und danach haben wir ein bisschen Urlaubsstimmung.

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So klingt Urlaub. Marisa Monte, Balanca Pema, ein Song aus der Feder von Georges Benjor, formerly known as Georges Ben. 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

0: 2022, als der Song herausgekommen ist, kann mich noch erinnern, habe ich mich gefragt, wie lange ich diesen Song hören kann, bis er mir zum Hals raushängt. Ich habe damals schon gesagt, vermutlich nie und zumindest jetzt, 4 Jahre später, kann ich sagen, ich liebe ihn immer noch. Er hängt mir nicht zum Hals raus. Musik aus Schweden hier, Hannes und Waterbaby mit Stockholmsvie. Der Titel des Liedes Stockholmsvie hat hier eine doppelte Bedeutung. Einerseits bezieht er sich auf die Stadt Stockholm, auf der anderen Seite wird auch ein psychologisches Phänomen beschrieben, das als Stockholm-Syndrom bekannt ist und sich auf die emotionale Bindung bezieht, die Opfer zu ihren Entführern entwickeln können. Wie gesagt, noch kann ich ihn hören, den Song. Das ist Radio Superfly, heute ist Donnerstag, der 11. Juni. Mein Name ist Gerald Hafenschick, ich wünsche euch einen fantastischen Start in den Tag. Gleich mit Musik von Otis Kane, von Shalama und Ada Morge. Zuvor gibt es hier aber noch die Neuigkeiten des Tages. Es ist 8 Uhr.
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3: Mit Helene Feichtenhofer. Schönen guten Morgen. Feuerwehrgroßeinsatz. Seit der Nacht im niederösterreichischen Mistelbach ein Sägewerk brennt. Rund 170 Feuerwehrleute versuchen, die Flammen zu löschen. Sie haben verhindern können, dass der Brand auf das unmittelbar angrenzende Fernwärmekraftwerk übergreift. Mittlerweile ist der Brand unter Kontrolle. Die Nachlöscharbeiten dauern aber noch an. Hackschnitzel müssen mit Baggern entfernt werden und Glutnester müssen gelöscht werden. Unsere Erde läuft heiß, das zeigt auch wieder ein neuer Klimareport zur UN-Klimakonferenz in Bonn. Der Treibhausgasausstoß steigt weiter, die Erde speichert immer mehr Wärme und die Zahl der Tage mit Hitzewellen im Meer hat sich seit 1991 mehr als verdreifacht. Außerdem zeigt sich, dass das CO2-Budget, das der Menschheit noch bleibt, um die Erderwärmung auf 1,5 Grad zu begrenzen, in 3 Jahren aufgebraucht ist. Ich bin von Jeffrey Epstein erpresst worden, hat Microsoft-Gründer Bill Gates vor einem US-Kongressausschuss ausgesagt. Konkret ist es um Affären mit 2 russischen Frauen gegangen, die Gates gehabt hat. Er bestreitet aber, von den Verbrechen des verstorbenen Sexualstraftäters gewusst zu haben. Im Ausschuss wird untersucht,

0: wie das US-Justizministerium mit den Ermittlungen gegen Epstein umgegangen ist.
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2: Mit Markus Bolletz. Wien A23 Südostangente in Richtung Vösendorf. 10 Minuten Zeitverlust im Frühverkehr zwischen dem Gewerbepark Stadlau und dem Knoten Drahter. Dazu ein bisschen Stop-and-Go-Verkehr über die Nordbrücke zwischen Pragerstraße und der Nussdorferlände und kurz nach dem Tunnel Kaisermühlen auf der A22 Richtung Tangente gibt es ebenfalls CS-Verkehrsaufkommen. Ansonsten kommt ihr stau- und störungsfrei durch die Stadt. Ich wünsche gute und sichere Fahrt.
3: Die Wolken überwiegen heute und es ziehen auch wieder ein paar Regenschauer durch. Die meisten gibt's vom Tiroler Unterland bis ins westliche Niederösterreich und im Norden der Obersteiermark. Möglich sind sie aber überall. Die gute Nachricht aber, die Sonne zeigt sich sehr wohl. Immer wieder einmal. Etwas länger im Osten und Süden. Es bleibt aber relativ kühl bei Temperaturen von maximal 13 bis 21 Grad.
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6: 8 Uhr und 3 Minuten ist es. Schönen guten Morgen auf und mit Radio Superfly. Hier mit Ada Morge. Das ist der Künstlername der Schauspielerin und Sängerin Alexandra Helmich. Pure Good Vibes heißt das Album und wir hören einen Song daraus. Passion Play.

Otis Kane besingt die Morning Sun. Naja, schlecht schaut es über der Winnie-Maria-Hilfer-Straße nicht aus, muss ich sagen. Und Morning Sun sollte heute auch in vielen Teilen Österreichs zutreffen. Und wenn nicht, dann bleibt immerhin noch die Musik. Superfly am Donnerstag, dem 11. Juni. Einen schönen guten Morgen und einen angenehmen Start in den Tag. Gleich mit etwas African Vibes von Rhythm Express featuring Maiko Monroe. African Queen heißt der Song. Und danach gibt's Ashalama mit Make That Move. All das nur auf Radio Superfly.

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Die New Yorker Formation Shalamar hier mit Make That Move aus dem Jahr 1980. Sehr interessante Hintergrundgeschichte bei dieser Band. Aus der legendären Fernsehshow Soul Train wurden in den 70ern Bandmitglieder zusammengecastet. Zu Beginn war Shalamar nämlich ein fiktiver Künstlername für ein Projekt, welches ein Medley aus Motown-Hits für das damals neu gegründete Label Solar produziert hat. Das war aber so erfolgreich, dass man dann recht rasch eine Band aus dem Ärmel schüttelte.

0: schütteln musste. Sehr spannende Geschichte. Alles über die Band Shalama gibt's als Superfly-Podcast und auf superfly.fm. Donnerstag, der 11. Juni, die Uhrzeit, 8.22 Uhr. Ich wünsche einen schönen guten Morgen. Nicht aus dem Ärmel geschüttelt, sondern über viele Jahre Freundschaft gewachsen ist das Duo Nuginia von Massimo Di Lena und Lucio Aquilina aus Neapel. Hatten einen Riesenerfolg mit ihrem letzten Album Bar Mediterraneo und jetzt kehren sie mit dem neuen Album People of the Moon zurück und da haben sie ihren musikalischen Kosmos nochmal erweitert. Doch wer sind diese People of the Moon? Laut eigener Angabe sind es keine fiktiven Figuren, sondern ein Sinnbild für etwas, das in jedem von uns steckt. Eine zutiefst persönliche und zugleich universelle Kraft. Was mir bei Nuginia ganz besonders gut gefällt, sind die verschiedenen Sprachen. Den titelgebenden Track, den gibt's hier. Nuginia mit People of the Moon.
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Neue Musik von Nu Genia, der titelgebende Song ihres brandneuen Albums People of the Moon. Musik aus Neapel, dieser lauten, energiegeladenen und zugleich aber irgendwie entspannten Stadt in Italien. Früher war ich regelmäßig da und ich wurde jedes Mal regelrecht verschlungen von dieser Großstadt. Ich mag sowas, ja. Und ich bin grundsätzlich ein Fan von Sommer in der Stadt. Dazu aber ein andermal mehr. Kurz vor 8:30 ist es, Radio Superfly hier mit Hashash, Let Me Get to Know You. Und danach gibt's You Got Something Special von Mr. Muff.

0: Mr. Math, you got something special um 9:03. Radio Superfly hier. Heute ist Donnerstag, der 11. Juni. Mein Name ist Gerald Traufenscheck. Ich wünsche euch einen schönen guten Morgen. Manche Künstler brauchen einen Moment, andere brauchen ein Jahrzehnt. Tone Stith gehört definitiv zur zweiten Kategorie. Als er 2017 mit seinem Mixtape Can We Talk auf der Bildfläche erschienen ist, waren sich viele sicher, das ist einer der großen Hoffnungsträger des modernen R&B. Jung, talentiert und mit einem Fuß fest in der Tradition von 80s und 90s Soul. Doch der Weg nach oben, der war länger als erwartet. Statt schneller Krönung gab's ein Haufen Umwege, Features, Songwriting-Credits und die Suche nach dem ganz eigenen Sound. Jetzt scheint er ihn gefunden zu haben. Bisschen Feel-Good R&B mit Herz, Groove und auch einer gehörigen Portion Optimismus. Es gibt ein brandneues Album von Tone Stith, vor kurzem erschienen. The Edge heißt das Album und das ist ein Song daraus. Wir können uns fühlen. 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

Vor kurzem haben Sie Ihren 20-jähriges Bestehen gefeiert. Nein, letztes Jahr war es schon. Die Latin Soul Band Setenta aus Paris. Live ist diese Band unglaublich. Ich habe sie schon einige Male gesehen. Kommen leider selten aus Frankreich raus, muss man sagen. Aber alle Konzerte, die ich gesehen habe, die wurden immer besser. 5 Alben haben sie bislang herausgebracht. Das klingt erstmal gar nicht viel in 20 Jahren, aber einzelne Bandmitglieder haben auch andere Projekte. Also ist Setenta für mich so eine Art Supergroup, wo sich die Leute aus unterschiedlichen Formationen treffen, um gemeinsam zu musizieren. Wir hörten einen Song vom grandiosen Album We Latin Like That. Das waren Setenta mit Confused. Um kurz nach 8:45. Ihr hört Radio Superfly. Confused ist nämlich auch ein gutes Stichwort. Wenn ihr manchmal komische Geräusche hört, also im Hintergrund, während ich moderiere, das liegt an völlig verwirrten Tauben. Richtig gehört. Ich habe nämlich gerade das Studiofenster geöffnet, weil ich diese Sonnenstrahlen direkt genießen will, die da reinkommen. Aber worauf ich hinaus will und warum ich Tauben erwähne, vor kurzem haben sie im Nachbarhof, vor dem Nachbarhaus, so ein Taubennetz angebracht. Ihr wisst schon, soll den Innenhof vor Tauben bzw. Taubenmist schützen. Aber, und das behaupte ich, weil ich es nur so kenne, diese Taubennetze sind völlig sinnlos. Denn die Tauben, die suchen sich ihre Wege bzw. ihre Lücken. Und dann passiert Folgendes, so wie jetzt gerade, die Tauben drehen völlig durch, machen einen tierischen Lärm und finden nicht mehr raus. Von außen wollen andere Tauben helfen, ja, alles umsonst. Es ist eigentlich eine Tragödie, wenn es nicht so spannend wäre zuzusehen. Aber was passiert am Ende? Es gibt einfach weinende Trauben. Deswegen habe ich mir diesen Song jetzt rausgepickt vom Prince, When Doves Cry.

Ja, so klingt es, wenn Tauben weinen. Prince, When Doves Cry, vom Album Purple Rain, beziehungsweise vom Soundtrack des gleichnamigen Films 1984. Für alle Tauben, die weinen, hier im Innenhof vor dem Studiofenster. 8:06 ist es, das ist Radio Superfly mit Omar, Bright Side of Days. Und danach gibt's Johnny Burgos mit Sure. Und dann gibt's die Neuigkeiten des Tages.

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4: Mit Helene Feichtenhofer. Schönen guten Morgen. Feuerwehr-Großeinsatz. Seit der Nacht im niederösterreichischen Mistelbach ein Sägewerk brennt. Rund 170 Feuerwehrleute versuchen, die Flammen zu löschen. Sie haben verhindern können, dass der Brand auf das unmittelbar angrenzende Fernwärmekraftwerk übergreift. Mittlerweile ist der Brand unter Kontrolle. Die Nachlöscharbeiten dauern aber noch an. Hackschnitzel müssen mit Baggern entfernt werden und Glutnester müssen gelöscht werden. Unsere Erde läuft heiß. Das zeigt auch wieder ein neuer Klimareport zur UN-Klimakonferenz in Bonn. Der Treibhausgasausstoß steigt weiter. Die Erde speichert immer mehr Wärme und die Zahl der Tage mit Hitzewellen im Meer hat sich seit 1991 mehr als verdreifacht. Außerdem zeigt sich, dass das CO2-Budget, das der Menschheit noch bleibt, um die Erderwärmung auf 1,5 Grad zu begrenzen, in 3 Jahren aufgebraucht ist. Ich bin von Jeffrey Epstein erpresst worden, hat Microsoft-Gründer Bill Gates vor einem US-Kongressausschuss ausgesagt. Konkret ist es um Affären mit 2 russischen Frauen gegangen, die Gates gehabt hat.

0: Er bestreitet aber, von den Verbrechen des verstorbenen Sexualstraftäters gewusst zu haben. Im Ausschuss wird untersucht, wie das US-Justizministerium mit den Ermittlungen gegen Epstein umgegangen ist.
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2: Mit Markus Bolletz. Wir starten in Wien mit einem Verkehrsunfall auf der A22 Donauuferautobahn. Hier gab es Richtung Tangente zwischen der Nord- und der Floridsdorfer Brücke einen Unfall mit mehreren Fahrzeugen. Die Konsequenz ist ein massiver Stau. Es sind mehrere Fahrzeuge gesperrt. Der Stau reicht schon bislang Enzersdorf zurück. Ihr müsst mit mindestens einer Stunde Wartezeit rechnen. Tendenz steigend. Einen weiteren Unfall gab es auf der Siemensstraße. In beiden Fahrtrichtungen gibt es derzeit Behinderungen zwischen der Bahnunterführung und der Julius-Fieker-Straße. Und Stau auf der A23 der Südostangente Richtung Vösendorf. 10 Minuten Zeitverlust im Frühverkehr hier durch das Nadelöhr Stadlau. Ich wünsche gute und sichere Fahrt.
3: Die Wolken überwiegen heute und es ziehen auch wieder ein paar Regenschauer durch. Die meisten gibt's vom Tiroler Unterland bis ins westliche Niederösterreich und im Norden der Obersteiermark. Möglich sind sie aber überall. Die gute Nachricht aber, die Sonne zeigt sich sehr wohl. Immer wieder einmal etwas länger im Osten und Süden. Es bleibt aber relativ kühl bei Temperaturen von maximal 13 bis 21 Grad.
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6: Um 4:09. Schönen guten Morgen auf und mit Radio Superfly. Das sind Confunction mit Got to Be Enough.

Tolle Stimmung hier bei Ovelo Dreamhouse, einem Duo aus Melbourne in Australien, und die haben gerade ihr selbstbetiteltes Debütalbum draußen, also Ovelo Dreamhouse. Tolle Stimmung hier und sie besingen eine ganz spezielle Spezies von Mensch in diesem Song. Eine Spezies, die sich irgendwo zwischen Abenteuer, Freizeit und Google Maps bewegt, nämlich Tourist. 9:12 ist es, das ist Radio Superfly am Donnerstag, den 11. Juni. Einen schönen guten Morgen. Gleich einen kurzen Teaser aus einem Interview, das ich mit Bandleader Chopper Reeds von Fat Freddy's Drop geführt habe. Die spielen heute in einer

Woche bei einem Arena Wien Open Air und die Wettervorhersage ist fantastisch. Gleich, wie gesagt, ein Auszug aus diesem Interview, ein Song von Ihnen und zuvor noch Musik von Charlie Wilson und Norbert Schneider. Der macht plötzlich den Prinz aus Stammersdorf. Ich liebe das Tanzen und Singen gleich bei uns.

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0: Prince wohnt jetzt in Stammersdorf oder so ähnlich. Norbert Schneider, einer der facettenreichsten Musiker Österreichs, Gitarrist, Produzent, Songschreiber, fühlt sich zwischen all seinen ganzen Einflüssen, glaube ich, am wohlsten. Da gibt's Pop, Jazz, Funk, auch ein bisschen Austropop, R&B. Er macht da immer was ganz Besonderes und Eigenes draus. Auch bei seinen neuen Songs. Norbert Schneider war das mit seiner neuen Single Tanzen und Singen. Und danke Norbert Schneider für die ganzen sehr kreativen Dedications, die wir bekommen haben für Radio Superfly. Das ist der neue Maßstab. Ihr hört Radio Superfly am Donnerstag, dem 11. Juni, nicht nach Stammersdorf, sondern nach Erdberg geht's heute in einer Woche am Donnerstag, dem 18. Juni, und zwar in die Arena Wien zu einem Open Air und zu einem der besten Live-Acts, die ich kenne. Die Neuseeländer Fat Freddy's Drop, die gemeinhin ja als Reggae-Band bekannt sind, aber die Einflüsse, die sind so mannigfaltig, dass man eigentlich nur mehr von einem Fat Freddy's Drop Sound sprechen kann. Muss. Und gesprochen habe ich auch mit dem Bandleader von Fat Freddy's Drop, Chopper Reed, am Telefon. Hier ein kurzer Teaser daraus.
1: Kia ora, how are you?
0: Thank you very much and thank you for taking the time. Chopper, what I always wanted to know, Fat Freddy's Drop, you are there for 25 years, over 25 years, and you always stayed independent. What does this mean to you as a band?
1: Well, I guess the main thing is we get to decide when we work and how we work. And that's always been part of the band. So we've sort of structured our music in a way that satisfies us and our audience. And we haven't really worried about focus groups or marketers or, you know, other things that I guess major labels might put in front of you as a band. And so it's given us sort of freedom. It's given us financial freedom and it's given us artistic freedom. And I guess it's probably what's kept us going for so long.
0: Mm-hmm. Well, I think it's the best you can do if it works, and it probably works, I have to say. Which scenes or cultures or influences had the biggest impact on Fat Freddy's Drop when it came to the beginning or the founding of the group?
1: So it really stems from DJ culture. So DJ Fitchy,
0: yeah,
1: Chris Fomu, who unfortunately died last year, he was a DJ around Wellington in the early 90s, and we all met him and started hanging out and coming along and jamming along with him whilst he was DJing. So the whole band's sort of foundation is DJ culture. And then from a musical perspective, it's really reggae and dub, because that sort of sonic template, whether it's a techno tune or a soul tune or a funk tune or a reggae tune, it all gets filtered through this

0: sort of lanes of dub and reggae.
1: You mentioned it already. Fat Freddy's Drop is widely known or mentioned as a reggae band, but me personally, I always heard, and you mentioned this also, I heard blends of different genres. Either it's soul, it's electronic music, it's jazz. How do you approach merging these different influences into a cohesive sound of Fat Freddy's Drop?
0: It's actually surprisingly easy for us because that's the music we like, you know, that's the music we love. We listen to all sorts of music. And so when we're playing in the studio, and most of our songs are written in a very sort of jammy, improvised way, you know, all these different influences are just welcome in the creation process. So we naturally draw on jazz, and we naturally draw on electronic music. And so it's really not about trying to force things together. It's just letting these things kind of sit alongside one another, and then choosing the best parts of it.
1: Das ganze Gespräch mit dem sehr sympathischen Musiker Chopper Reed gibt es natürlich als Podcast unter das Superfleck-Konzert von Fat Freddy's Drop in der Arena Wien. Bei einem Open Air gibt es am Donnerstag, also heute in einer Woche, dem 18. Juni. Und ich schaue gerade die Wettervorhersage für nächste Woche. Sonne 28 Grad, danke dafür. 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Und ein bisschen zur Einstimmung gibt's hier einen Song aus dem Jahr 2009 vom Album Dr. Boone Digger and the Big BW. Das sind Fat Freddy's Drop mit Boone Digger. Mail an win@superfly.fm.

Fat Freddy's Drop Boom Digger, ein Song, den sie live ganz gerne spielen, vielleicht auch nächste Woche in der Arena. Arena Wien bei einem Open Air. 18. Juni. Alle Details zu diesem Konzert findet ihr auf unserer Website superfly.fm. 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Heute in einer Woche in der Arena Wien. 9.33 Uhr, 3 Minuten nach 9:30, das ist Radio Superfly und das ist der wunderbare Kelly Finnegan mit, ich glaube, es ist mein Lieblingssong von ihm. Ich weiß, ich muss noch überlegen, es gibt so viele. Since I Don't Have You Anymore.

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Zerbrechlich starke Dance-Musik hier, die die beiden machen. Joshua Becker und Finn Gronemeyer sind Zimmer 90, kommen aus Freiburg und haben Ende letzten Jahres ihr Debütalbum herausgebracht, trägt einen sehr schönen Titel Interior. Ja, die beiden ziehen das mit dem Räumlichen anscheinend durch. Und was bei ihrer Musik auffällt, also mir auffällt, man kann dazu genauso tanzen wie schlafen. Und das ist eine große Kunst. Ich meine das nämlich als Kompliment. Zimmer 90 waren das mit Yours and Mine hier auf Radio Superfly. Donnerstag, der 11. Juni. Hello, hello. Mittendrin im Superfly. Morgen, der langsam in den Vormittag übergeht. Wenn ihr gerade in der Arbeitszeit, im Auto oder im Büro angekommen seid und noch nicht wisst, ob Mail oder Kaffee oberste Priorität hat, die Zeit kann man auch mit einem Blick in unsere Selected Veranstaltungstipps nutzen. Da kommt nämlich immer was dazu, zum Beispiel das nächste exklusive Slade-Konzert im Oktober im Wiener WUK am Freitag, dem 16. Oktober, um genau zu sein. Und wie wir schon vom letzten Konzert wissen, da sollte man sich rechtzeitig Karten sichern. Sladek sind aber auch davor zu sehen, und zwar im Rahmen des Butterfly Dance Festivals 2026. Alle Details zu den eben genannten und zu allen anderen Events findet ihr auf superfly.fm und zur Einstimmung auf die nächsten Sladek-Konzerte gibt es hier den titelgebenden Song ihres aktuellen Albums.

Sladek, Things Gotta Change vom aktuellen Album, der titelgebende Song. Und hier nochmal der Hinweis, Sladek gibt's exklusiv wieder am Freitag, dem 16. Oktober im Wiener WUK. Da eröffnen sie wieder ihre Tour, so wie heuer im März. Und ich würde mir rechtzeitig Karten sichern. Am 16. Oktober sind sie im WUK, tags darauf in der Szene in Salzburg. Und dann geht's wieder nach Deutschland, Hamburg, Leipzig, Mainz, Nürnberg. Und dann geht's nach Holland, Amsterdam und dann wieder zurück nach Österreich. Wir bleiben natürlich dran. Wie gesagt, alle Details zu diesem Konzert im Wiener WUK gibt's auf unserer Website superfly.fm. 9 Uhr und exakt 55 Minuten, 5 Minuten vor 10. Hier gibt's gleich die Neuigkeiten des Tages. Zuvor noch zwei Songs von Barbara Lewis und M.T. Jones. Punchin heißt der Song. Ich bin Gerald Trafencheck. Ich wünsche euch einen tollen Tag auf und mit Radio Superfly.

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1: Mit Helene Feichtenhofer. Die Bundesregierung bringt neue Regeln für Sterbeverfügungen auf den Weg, also für Dokumente, mit denen Menschen Sterbehilfe in Anspruch nehmen können. Seit vergangenem Juni gelten sie wegen eines Verfassungsgerichtshofsentscheid unbegrenzt. Künftig sollen sie wieder nur ein Jahr gültig sein, aber innerhalb von 5 Jahren einfacher verlängert werden können. Die Europäische Zentralbank dürfte heute erstmals seit 3 Jahren die Leitzinsen erhöhen, angetrieben von einer stark gestiegenen Inflation im Euroraum. Der Iran-Krieg hat über den Ölpreis die Teuerung befeuert. Für Konsumenten heißt das konkret, wer einen Kredit aufnehmen will, muss künftig mehr zurückzahlen. Die Fußball-WM in den USA, Kanada und Mexiko beginnt heute. Österreich hat sein erstes Match kommenden Mittwoch gegen Jordanien. Neu mit dabei im Team ist Dejan Lubicic. Er wurde von Teamchef Rannig für den verletzten Baumgartner nachnominiert.
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2: Mit Markus Bollett. Wir starten in Wien, A22 der Neuaufautobahn Richtung Tangente. Hier gibt es nach wie vor massiven Stau nach einem Unfall mit mehreren Fahrzeugen. Zwischen Karneuburg und der Floridsdorfer Brücke sind mehrere Fahrstreifen gesperrt. Ihr verliert eine Dreiviertelstunde. Und noch auf die A23 Südosttangente Richtung Hierstetten. Viertelstunde Zeitverlust für euch hier zwischen Gürtellandstraße und dem Knoten Hierstetten. Grund dafür ein defekter LKW. Ansonsten geht es stau- und störungsfrei durch die Stadt und die nähere Umgebung. Gute Fahrt.
3: Bewölkt und regnerisch zeigt sich der erste Fußball-WM-Tag heute, zumindest bei uns in Österreich. Da sind wir auch eher auf der kühlen Seite. Die Temperaturen pendeln nämlich zwischen 13 und 21 Grad. Aktuell hat es in Wien und Graz 19, Salzburg und Innsbruck 15 und in Bregenz 16 Grad. Die meisten Regenschauer gibt es heute vom Tiroler Unterland bis ins westliche Niederösterreich und im Norden der Obersteiermark. Möglich sind sie aber überall. Die Sonne zeigt sich aber auch immer wieder einmal etwas länger im Osten und im Süden.
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0: Manche Songs haben ein zweites Leben. Nicht als Kopie, sondern als Neuinterpretation. Mit anderer Stimme, anderem Groove, in einer anderen Zeit. Coverversionen erzählen davon, wie Musik wandert, wächst und manchmal erst beim zweiten Anlauf ihren Platz im Rampenlicht findet. Coverversionen sind dabei oft mehr als nur eine Hommage ans Original. Manchmal sind sie der Moment, in dem ein Track erst richtig zündet. Dabei geht's nicht ums Kopieren, sondern ums Neuinterpretieren. Und nicht selten ist am Ende genau diese Version die, die wir alle im Kopf haben, während das Original im Hintergrund bleibt. Musikgeschichte schreibt eben manchmal die zweite Version. Ich habe mir einige Songs rausgesucht, deren Coverversionen teilweise als ikonisch angesehen werden. Zu Recht. Trotzdem will ich auch das Original in Erinnerung rufen.
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Bevor Feeling Good aus der Feder der britischen Komponisten Anthony Newley und Leslie Bricusse zur weltweiten Hymne wurde, war der Song Teil eines Musicals. In The Roar of the Grease Paint, The Smell of the Crowd, wurde er 1964 erstmals von Cy Grant auf der UK-Tournee gesungen. Ein Jahr später erscheint Nina Simones Version auf dem Album I Put a Spell on You und verleiht dem Stück jene zeitlose Kraft, die es weit über die Theaterbühne hinaus bekannt macht. Und auch wenn es unzählige Versionen gibt, diese ist die wohl nachhaltigste von allen. 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

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Es vergeht kaum ein Jahr, wo nicht die Werbung oder Filme auf diesen Song zurückgreifen und ihn lizenzieren. Er ist einfach zeitlos und kraftvoll. Kommen wir zu einem anderen Beispiel, wo die Coverversion bekannter ist als das Original. Die britische Indie-Rockband The Suttons veröffentlicht 2006 einen rauen, gitarrengetriebenen Track mit nostalgischem Unterton. Inhaltlich geht es um Sehnsucht und Vermissen. Der Erzähler richtet sich direkt an eine Valerie und fragt sich, wie es ihr geht, während sie offenbar weit entfernt ist.

Weltweite Bekanntheit erlangte der Song jedoch erst durch die Coverversion von Mark Ronson mit einer damals am Zenit ihrer Karriere stehenden Amy Winehouse. Nur ein Jahr nach dem Original entstand einer der ikonischsten Songs der britischen Musikgeschichte. Mit dem charakteristischen warmen und zugleich melancholischen Gesang verwandelte Winehouse den Indie-Song in einen zeitlosen Soul- und Pop-Klassiker. Im Video zum Song war Amy Winehouse übrigens nicht zu sehen. Angeblich, da sie zu dieser Zeit öfters nicht zu Terminen erschienen ist. Letztendlich wurde er zu ihrem Signature-Song, den sie danach noch in anderen Versionen eingesungen hat. Die Coverversion von der Coverversion sozusagen.

Coverversionen, die bekannter als das Original sind, gibt's viele. Stevie Wonders For Once In My Life im Original von Jean Dujon etwa. UB40 mit dem Neil Diamond-Klassiker Red Red Wine. Björk's It's Oh So Quiet, welches bereits 1951 von Betty Hutton gesungen wurde. Oder George Bensons Überhit On Broadway, eigentlich von den Drifters. Dann Whitney Houston's I Will Always Love You, mit dem uns junge Talente in Castingshows oft fordern, eigentlich von Dolly Parton, oder Prince I Feel For You, das Chaka Khan durch die Decke gehen ließ. Einen Song möchte ich jetzt aber noch etwas genauer betrachten.

vergingen Jahrzehnte, ehe der Song bekannt wurde. Ursprünglich 1964 von US-Soul-Sängerin Gloria Jones aufgenommen. Ihre Version, ein energiegeladener Northern Soul-Track über eine zerstörerische, schmerzhafte Liebesbeziehung, eine Liebe, die vergiftet ist und aus der man sich befreien möchte. Obwohl das Lied zunächst kein großer kommerzieller Erfolg war und sie selbst den Song gar nicht wirklich mochte, entwickelte er sich in der britischen Northern Soul-Szene in den 70ern zu einem Kultklassiker. Wie das passiert ist, hört ihr gleich.

0: weltweiten Durchbruch schaffte der Song erst 1981 durch das britische Synth-Pop-Duo Softcell. Ihre minimalistische elektronische Interpretation verwandelte den Soul-Song in einen düsteren New-Wave-Hit mit treibendem Synthesizer-Sound und dem markanten Gesang von Sänger Mark Almond. Wurde Tainted Love zum internationalen Mega-Hit und ist auf vermutlich jeder 80er-Playlist zu finden. Für die Ewigkeit gemacht.
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0: Dadurch rückte auch das ursprüngliche Northern Soul Original wieder ins öffentliche Interesse. Jones erhielt als Interpretin des Originals natürlich Tantiemen, erlebte eine späte Anerkennung für ihre Aufnahme und verdiente ebenfalls daran. Doch wie kam diese rare Single überhaupt aus den USA nach England? DJ Richard Serling entdeckte sie 1973 auf dem Boden liegend in einem alten Plattenlager, wie er einmal in einem Interview erzählt hat.
2: I got sent to America twice in 1973. 73, I was let loose in a warehouse in Camden, New Jersey, called House of Sounds, with records on every floor. It was just amazing. But the first record I saw when I walked in there was a record by Gloria Jones called Tainted Love, which is on the floor of the warehouse, out of a packet. And I thought, well, I know Gloria Jones is, but I don't know that record. So I picked that up, brought it back with me, and that became one of my first big records when I started DJing.
0: 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Coverversionen gibt es viele und manchmal ist die Coverversion bekannter als das Original. Gerald Hafencheck für Radio Superfly.
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2: Mit Helene Feichtenhofer. Die Bundesregierung bringt neue Regeln für Sterbeverfügungen auf den Weg, also für Dokumente, mit denen Menschen Sterbehilfe in Anspruch nehmen können. Seit vergangenem Juni gelten sie wegen eines Verfassungsgerichtshofsentscheid unbegrenzt. Künftig sollen sie wieder nur 1 Jahr gültig sein, aber innerhalb von 5 Jahren einfacher verlängert werden können. Die Europäische Zentralbank dürfte heute erstmals seit 3 Jahren die Leitzinsen erhöhen, angetrieben von einer stark gestiegenen Inflation im Euroraum. Der Iran-Krieg hat über den Ölpreis die Teuerung befeuert. Für Konsumenten heißt das konkret, wer einen Kredit aufnehmen will, muss künftig mehr zurückzahlen. Die Fußball-WM in den USA, Kanada und Mexiko beginnt heute. Österreich hat sein erstes Match kommenden Mittwoch gegen Jordanien. Neu mit dabei im Team ist Dejan Lubicic. Er wurde von Teamchef Rannig für den verletzten Baumgartner nachnominiert.
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3: Von den Hauptverbindungen in Wien, Niederösterreich und dem nördlichen Burgenland liegen uns derzeit keine Störungsmeldungen vor. Weiterhin eine gute und sichere Fahrt.
4: Bewölkt und regnerisch zeigt sich der erste Fußball-WM-Tag heute, zumindest bei uns in Österreich. Da sind wir auch eher auf der kühlen Seite. Die Temperaturen pendeln nämlich zwischen 13 und 21 Grad. Aktuell hat es in Wien und Graz 19, Salzburg und Innsbruck 15 und in Bregenz 16 Grad. Die meisten Regenschauer gibt es heute vom Tiroler Unterland bis ins westliche Niederösterreich und im Norden der Obersteiermark. Möglich sind sie aber überall. Die Sonne zeigt sich aber auch immer wieder einmal etwas länger im Osten und im Süden.
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2: Hör zu, Opa, du schenkst ihr eine Niere. Da musst du ihr wirklich nichts anderes mitbringen, wenn du mich fragst.
1: Was hält deine Mutter davon, dass ich hier bin?
3: Sie ist total verrückt geworden.
4: Schwester, nun
3: machen Sie schon.

0: verlässt mich jetzt seit genau 2 Wochen.
1: Ich will nur helfen.
0: Seit wann ist dir eigentlich unsere Beziehung so wichtig?
2: Sie braucht einfach ein bisschen Zeit, ja?
3: Probst du mit den Kindern für eine Vorstellung?
0: Schönen guten Tag, meine Herren.
4: Diese Menschen sind jetzt völlig mittellos.
0: Und wir wissen, wie wir ihnen helfen können.
5: Ich war auch über 30 Jahre am Theater tätig.
6: Queen Sylvester kehrt zurück. In dieser warmherzigen polnischen Miniserie mit dem Originaltitel Królowa kehrt eine Pariser Drag Queen in ihre konservative Heimat zurück, um sich mit der entfremdeten Tochter zu versöhnen. Dabei stolpert Sylvester in alte Wunden und neue Herausforderungen.
0: Diese Niere macht uns nicht zu Vater und Tochter. Ich weiß gar nichts über dich.
1: Du wolltest wissen, wer ich bin. Das bin ich, Loretta.
0: Weil du ein Transvestit bist?
1: Ich bin eine Drag Queen. Das ist nicht dasselbe.
0: Jeder von uns hat vor irgendetwas Angst.
1: Ich habe mein Leben in Frankreich. Ihr habt euer Leben hier. Aber keine Macht der Welt würde es jemals schaffen, mich hier fortzujagen.
6: Queen Sylvester kehrt zurück, erzählt in nur 4 Folgen, leise, humorvoll und anrührend, von Familie, Identität und Akzeptanz. Der brillante Andrei Severin verleiht der Serie Tiefe und Würde. Zwischen Melancholie, Slapstick und queerer Sichtbarkeit ist diese Produktion ein starker Beitrag aus einem Land, in dem Toleranz keine Selbstverständlichkeit ist. Queen Sylvester kehrt zurück. Zu finden auf Netflix.
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2: Mit Helene Feichtenhofer. Die Polizei hat in Wien-Liesing rund eine Tonne Cannabis sicherstellen können. Das ist die größte Menge an Cannabiskraut, die jemals in Österreich gefunden wurde. Dieser Coup ist den Wiener Polizisten schon vergangenen September gelungen. Sie haben ihn aber erst jetzt bekannt gemacht. Die Drogen wurden professionell in einer Halle angebaut. Dort hat die Polizei auch 13 Menschen festgenommen. Offiziell war diese Halle als CBD-Produktionsstätte getarnt. Neben den Drogen haben die Polizisten auch Goldbarren und eine Schusswaffe gefunden. Die Europäische Zentralbank dürfte heute erstmals seit 3 Jahren die Leitzinsen erhöhen von 2% auf 2,25%, angetrieben von einer stark gestiegenen Inflation im Euroraum. Der Iran-Krieg hat über den Ölpreis die Teuerung befeuert. Für Konsumenten heißt das, wer einen Kredit aufnehmen will, muss künftig mehr zahlen. In Nickelsdorf im Burgenland startet heute das Nova Rock offiziell. Bei Österreichs größtem Rockfestival treten bis Sonntag 80 Bands auf. Es werden mehr als 200.000 Fans erwartet.
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3: Von den Hauptverbindungen in Wien, Niederösterreich und dem nördlichen Burgenland liegen uns derzeit keine Störungsmeldungen vor. Weiterhin eine gute und sichere Fahrt.
4: Die Wolken überwiegen, es ziehen auch ein paar Regenschauer durch, die meisten vom Tiroler Unterland bis ins westliche Niederösterreich. Und auch in der Obersteiermark regnet es viel, auch einzelne Gewitter können dabei sein. Der Wind weht kräftig aus West bis Nordwest, entsprechend auch die Temperaturen, die nur 13 bis höchstens 21 Grad erreichen. Auch morgen erwartet uns wieder unbeständiges Wetter in ganz Österreich.
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0: Manchmal reichen nur wenige Sekunden, um zu wissen, dass etwas Besonderes beginnt. Genau dieses Gefühl stellt sich bei den ersten Takten von Anyone in Love ein, dem Opener von Jalen Gondas neuem Album Doctrine of Love. Ein Meisterwerk, nicht mehr und nicht weniger. Mit seinem Debütalbum hat sich Jalen Gonda 2023 innerhalb kürzester Zeit als einer der spannendsten neuen Stimmen des modernen Soul etabliert. Der Sänger und Songwriter aus Maryland traf mit seinem nostalgisch geprägten Sound einen Nerv, nicht zuletzt dank des Songs If You Don't Want My Love, der weltweit Millionen Hörerinnen und Hörer erreichte. Auftritte in internationalen TV-Shows und ausverkaufte Konzerte rund um den Globus machten deutlich, Jalen Gonda ist längst mehr als ein Geheimtipp. Liefert er mit Doctrine of Love den mit Spannung erwarteten Nachfolger. Die Erfahrungen der vergangenen Jahre, intensive Tourneen, stetige Weiterentwicklung als Musiker und Songwriter prägen die neue Platte hörbar. Im Zentrum steht eine einfache, aber kraftvolle Idee. Liebe und Mitgefühl als Maßstab für menschliches Handeln. Dieses Leitmotiv zieht sich durch das gesamte Album und macht es zwar zu einem zeitlosen, aber auch zeitgemäßen Album. Musikalisch bleibt Jalen Gonda seiner Leidenschaft für klassischen Soul treu, erweitert sein Klangspektrum aber deutlich. Bläser kommen häufiger in den Vordergrund, die Background-Vocals sind stärker vom Gospel inspiriert und die Arrangements sind opulenter. Doctrine of Love klingt authentisch, stilvoll und voller Herz. Ein Album, das die Vergangenheit des Soul respektiert, ohne darin stehen zu bleiben.
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1: Mit Michael Schäder. Für Fußballfans ist es das Highlight schlechthin, für Umweltschützerinnen und Umweltschützer ist die Weltmeisterschaft in den USA, Kanada und Mexiko aber schwer zu ertragen. Mit dem neuen Spielmodus mit 48 Teams und über 100 Spielen wird der Flugverkehr rund um das Turnier so stark steigen wie nie zuvor, sagt die Umweltschutzorganisation Greenpeace. Sie kritisiert außerdem, dass die FIFA-Konzerne wie Coca-Cola und Qatar Airways als Sponsoren an Bord hat, die sich aus ihrer Sicht wenig bis gar nicht um den Umweltschutz kümmern. Rund eine Tonne Cannabis im Wert von 4,5 Millionen Euro haben Ermittler der Wiener Polizei in Liesing sichergestellt. Dabei handelt es sich um die bisher größte in Österreich sichergestellte Menge der Droge, heißt es. Die Aktion ist schon im September gelaufen, die Polizei ist dabei erst jetzt an die Öffentlichkeit gegangen. Mehrere mutmaßliche Täter sind festgenommen worden. In der Innenstadt der norwegischen Hauptstadt Oslo hat ein Elch für Aufsehen gesorgt. Ein Video zeigt das Tier, wie es im Slalom zwischen Fußgängern und Autos durch die Straßen galoppiert. Aus Gründen des Tierwohls sei der Elch schließlich von der Wildtierbehörde abgeschossen worden, heißt es von der Polizei. Warum sich der Elch in die Stadt verirrt hat, ist nicht bekannt.
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2: Mit Markus Bolletz. Im Stadtgebiet von Wien und der näheren Umgebung herrscht derzeit störungsfreies Verkehrsaufkommen. Ihr habt grünes Licht und Freifahrt. Kommt gut und sicher an euer Ziel.
3: Der Donnerstag ist unbeständig, Regenschauer ziehen quer durchs Land, die Wolken überwiegen. Vereinzelt sind auch Gewitter möglich und auch der Wind weht teils wieder kräftig. Sonnenfenster tun sich im Osten und Südosten auf, entsprechend abgekühlt. Die Temperaturen, die heute maximal 13 bis 21 Grad erreichen. Ein Blick auf morgen, auch der Start ins Wochenende ist meist bewölkt und regnerisch.
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2: Allen, die geliebt und verloren haben, widmet die niederländische Schriftstellerin Emmy Koopman diesen Roman. Er heißt Leichter Wahnsinn, ist bereits ihr dritter und ist als erster davon deutlich autobiografisch erzählt. Wie funktioniert Begehren? Warum verlieben wir uns? Bei dem Dreh für eine Dokumentation in Kanada verliebt sich die Protagonistin, während draußen der Schneesturm tobt, in A. Punkt, einen einheimischen Journalisten. In der Nacht passiert zwar nichts weiter, denn beide sind in glücklichen Beziehungen, doch Emmy packt eine mächtige Liebesobsession. Wie erzählt ein Selbst vom Selbstverlust, fragt die Autorin leidenschaftlich. Der Text ist von mundgerechten intellektuellen Häppchen unterfüttert und er spitzt sich zu, wird unangenehmer, je ausgeprägter die Besessenheit wird. Ein wilder Ritt, bei dem man sich jeden zweiten Satz anstreichen möchte. Leichter Wahnsinn von Emmy Koopman ist bei Weißbooks erschienen.
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1: Mit Michael Schäder. Für Fußballfans ist es das Highlight schlechthin. Für Umweltschützerinnen und Umweltschützer ist die Weltmeisterschaft in den USA, Kanada und Mexiko aber schwer zu ertragen. Mit dem neuen Spielmodus mit 48 Teams und über 100 Spielen wird der Flugverkehr rund um das Turnier so stark steigen wie nie zuvor, sagt die Umweltschutzorganisation Greenpeace. Sie kritisiert außerdem, dass die FIFA-Konzerne wie Coca-Cola und Qatar Airways als Sponsoren an Bord hat, die sich aus ihrer Sicht wenig bis gar nicht um den Umweltschutz kümmern. Rund eine Tonne Cannabis im Wert von 4,5 Millionen Euro haben Ermittler der Wiener Polizei in Liesing sichergestellt. Dabei handelt es sich um die bisher größte in Österreich sichergestellte Menge der Droge, heißt es. Die Aktion ist schon im September gelaufen, die Polizei ist dabei erst jetzt an die Öffentlichkeit gegangen. Mehrere mutmaßliche Täter sind festgenommen worden. In der Innenstadt der norwegischen Hauptstadt Oslo hat ein Elch für Aufsehen gesorgt. Ein Video zeigt das Tier, wie es im Slalom zwischen Fußgängern und Autos durch die Straßen galoppiert. Aus Gründen des Tierwohls sei der Elch schließlich von der Wildtierbehörde abgeschossen worden, heißt es von der Polizei. Warum sich der Elch in die Stadt verirrt hat, ist nicht bekannt.
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2: Mit Markus Bolletz. Im Stadtgebiet von Wien und der näheren Umgebung herrscht derzeit störungsfreies Verkehrsaufkommen. Ihr habt grünes Licht und Freifahrt. Kommt gut und sicher an euer Ziel.
3: Der Donnerstag ist unbeständig, Regenschauer ziehen quer durchs Land, die Wolken überwiegen. Vereinzelt sind auch Gewitter möglich und auch der Wind weht teils wieder kräftig. Sonnenfenster tun sich im Osten und Südosten auf, entsprechend abgekühlt. Die Temperaturen, die heute maximal 13 bis 21 Grad erreichen. Ein Blick auf morgen, auch der Start ins Wochenende ist meist bewölkt und regnerisch.
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0: Manche Songs haben ein zweites Leben. Nicht als Kopie, sondern als Neuinterpretation. Mit anderer Stimme, anderem Groove, in einer anderen Zeit. Coverversionen erzählen davon, wie Musik wandert, wächst und manchmal erst beim zweiten Anlauf ihren Platz im Rampenlicht findet. Coverversionen sind dabei oft mehr als nur eine Hommage ans Original. Manchmal sind sie der Moment, in dem ein Track erst richtig zündet. Dabei geht's nicht ums Kopieren, sondern ums Neuinterpretieren. Und nicht selten ist am Ende genau diese Version die, die wir alle im Kopf haben, während das Original im Hintergrund bleibt. Musikgeschichte schreibt eben manchmal die zweite Version. Ich habe mir einige Songs rausgesucht, deren Coverversionen teilweise als ikonisch angesehen werden. Zu Recht. Trotzdem will ich auch das Original in Erinnerung rufen.
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For Feeling Good aus der Feder der britischen Komponisten Anthony Newley und Leslie Bricusse zur weltweiten Hymne wurde, war der Song Teil eines Musicals. In The Roar of the Grease Paint, The Smell of the Crowd, wurde er 1964 erstmals von Cy Grant auf der UK-Tournee gesungen. Ein Jahr später erscheint Nina Simones Version auf dem Album I Put a Spell on You und verleiht dem Stück jene zeitlose Kraft, die es weit über die Theaterbühne hinaus bekannt macht. Und auch wenn es unzählige Versionen gibt, diese ist die wohl nachhaltigste von allen.

Es vergeht kaum ein Jahr, wo nicht die Werbung oder Filme auf diesen Song zurückgreifen und ihn lizenzieren. Er ist einfach zeitlos und kraftvoll. Kommen wir zu einem anderen Beispiel, wo die Coverversion bekannter ist als das Original. Die britische Indie-Rockband The Suttons veröffentlicht 2006 einen rauen, gitarrengetriebenen Track mit nostalgischem Unterton. Inhaltlich geht es um Sehnsucht und Vermissen. Der Erzähler richtet sich direkt an eine Valerie und fragt sich, wie es ihr geht, während sie offenbar weit entfernt ist.

weltweite Bekanntheit erlangte der Song jedoch erst durch die Coverversion von Mark Ronson mit einer damals am Zenit ihrer Karriere stehenden Amy Winehouse. Nur ein Jahr nach dem Original entstand einer der ikonischsten Songs der britischen Musikgeschichte. Mit dem charakteristischen warmen und zugleich melancholischen Gesang verwandelte Winehouse den Indie-Song in einen zeitlosen Soul- und Pop-Klassiker. Im Video zum Song war Amy Winehouse übrigens nicht zu sehen. Angeblich, da sie zu dieser Zeit öfters nicht zu Terminen erschienen ist. Letztendlich wurde er zu ihrem Signature-Song, den sie danach noch in anderen Versionen eingesungen hat. Die Coverversion von der Coverversion sozusagen.

Coverversionen, die bekannter als das Original sind, gibt's viele. Stevie Wonders For Once In My Life im Original von Jean Dujon etwa. UB40 mit dem Neil Diamond-Klassiker Red Red Wine. Björk's It's Oh So Quiet, welches bereits 1951 von Betty Hutton gesungen wurde. Oder George Bensons Überhit On Broadway, eigentlich von den Drifters. Dann Whitney Houston's I Will Always Love You, mit dem uns junge Talente in Castingshows oft fordern, eigentlich von Dolly Parton, oder Prince I Feel For You, das Chaka Khan durch die Decke gehen ließ. Einen Song möchte ich jetzt aber noch etwas genauer betrachten, und auch bei ihm vergingen Jahrzehnte, ehe der Song bekannt wurde. Ursprünglich 1964 von US-Soul-Sängerin Gloria Jones aufgenommen. Ihre Version, ein energiegeladener Northern Soul-Track über eine zerstörerische, schmerzhafte Liebesbeziehung, eine Liebe, die vergiftet ist und aus der man sich befreien möchte. Obwohl das Lied zunächst kein großer kommerzieller Erfolg war und sie selbst den Song gar nicht wirklich mochte, entwickelte er sich in der britischen Northern Soul-Szene in den 70ern zu einem Kultklassiker. Wie das passiert ist, hört ihr gleich.

0: Den weltweiten Durchbruch schaffte der Song erst 1981 durch das britische Synth-Pop-Duo Softcell. Ihre minimalistische elektronische Interpretation verwandelte den Soul-Song in einen düsteren New-Wave-Hit mit treibendem Synthesizer-Sound und dem markanten Gesang von Sänger Mark Almond. Wurde Tainted Love zum internationalen Mega-Hit und ist auf vermutlich jeder 80er-Playlist zu finden. Für die Ewigkeit gemacht.
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0: Dadurch rückte auch das ursprüngliche Northern Soul Original wieder ins öffentliche Interesse. Jones erhielt als Interpretin des Originals natürlich Tantiemen, erlebte eine späte Anerkennung für ihre Aufnahme und verdiente ebenfalls daran. Doch wie kam diese rare Single überhaupt aus den USA nach England? DJ Richard Serling entdeckte sie 1973 auf dem Boden liegend in einem alten Plattenlager, wie er einmal in einem Interview erzählt hat.
2: I got sent to America twice in 1973. I was let loose in a warehouse in Camden, New Jersey, called House of Sounds, with records on every floor. It was just amazing. But the first record I saw when I walked in there was a record by Gloria Jones called Tainted Love, which is on the floor of the warehouse, out of a packet. And I thought, well, I know Gloria Jones is, but I don't know that record. So I picked that up, brought it back with me, and that became one of my first big records when I started DJing.
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0: Coverversionen gibt es viele und manchmal ist die Coverversion bekannter als das Original. Gerald Hafencheck für Radio Superfly.
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1: Mit Michael Schäder. Rund eine Tonne Cannabis im Wert von 4,5 Millionen Euro haben Ermittler der Wiener Polizei in Liesing sichergestellt. Dabei handelt es sich um die bisher größte in Österreich sichergestellte Menge der Droge, heißt es. Die Aktion ist schon im September gelaufen, die Polizei ist aber erst jetzt an die Öffentlichkeit gegangen. Mehrere mutmaßliche Täter sind festgenommen worden. Eine Falschgeldwerkstatt haben Ermittler in einem Wohnhaus in der Toskana ausgehoben. Die Blüten, die dort gedruckt worden sind, sind in mehreren europäischen Ländern, darunter auch Österreich, aufgetaucht. Ein Kolumbianer ist angezeigt worden. Er soll die gefälschten Banknoten im Wert von 10, 20 und 50 Euro hergestellt und über den Messenger-Dienst Telegram verkauft haben. Es ist soweit. Heute startet die Fußball-Weltmeisterschaft in den USA, Kanada und Mexiko. Mit dem Eröffnungsspiel zwischen Mexiko und Südafrika ab 21 Uhr. Österreich hat sein erstes Match dann kommenden Mittwoch gegen Jordanien. Mit im Team ist jetzt Dejan Ljubicic. Er

0: von Teamchef Ralf Rangnick für den verletzten Christoph Baumgartner nachnominiert worden.
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2: Von den Hauptverbindungen in Wien, Niederösterreich und dem nördlichen Burgenland liegen uns derzeit keine Störungsmeldungen vor. Weiterhin eine gute und sichere Fahrt.
3: Teils gewittert es in vielen Landesteilen. Regenschauer können so gut wie überall durchziehen. Und es ist meist bewölkt mit nur wenigen Sonnenfenstern im Süden und im Osten. Die Temperaturen eher bescheiden, zwischen 13 und 21 Grad. Wärmer wird es dann erst wieder am Wochenende. Auch morgen bleibt es noch unbeständig und kühl mit ähnlichen Temperaturen wie heute.
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1: Mag deine Mama Blumen?
2: Hör zu, Opa, du schenkst dir eine Niere. Da musst du ihr wirklich nichts anderes mitbringen, wenn du mich fragst.
1: Was hält deine Mutter davon, dass ich hier bin?
3: Sie ist total verrückt geworden.
4: Schwester, nun
3: machen Sie schon.
2: Du kennst mich jetzt seit genau 2 Wochen.
1: Ich will nur helfen.
2: Seit wann ist dir eigentlich unsere Beziehung so wichtig?
5: Sie braucht einfach ein bisschen Zeit, ja?
1: Probst du mit den Kindern für eine Vorstellung?
2: Schönen guten Tag, meine Herren. Diese Menschen sind jetzt völlig mittellos. Und wir wissen, wie wir ihnen helfen können.
1: Ich war auch über 30 Jahre am Theater tätig.
6: Queen Sylvester kehrt zurück. In dieser warmherzigen polnischen Miniserie mit dem Originaltitel Królowa kehrt eine Pariser Drag Queen in ihre konservative Heimat zurück, um sich mit der entfremdeten Tochter zu versöhnen. Dabei stolpert Sylvester in alte Wunden und neue Herausforderungen.
2: Diese Niere macht uns nicht zu Vater und Tochter. Ich weiß gar nichts über dich.
1: Du wolltest wissen, wer ich bin. Das bin ich, Loretta.
2: Weil du ein Transvestit bist?
1: Ich bin eine Drag Queen. Das ist nicht dasselbe.
2: Jeder von uns hat vor irgendetwas Angst.
1: Ich habe mein Leben in Frankreich. Ihr habt euer Leben hier. Aber keine Macht der Welt würde es jemals schaffen, mich hier fortzujagen.
6: Queen Sylvester kehrt zurück, erzählt in nur 4 Folgen, leise, humorvoll und anrührend, von Familie, Identität und Akzeptanz. Der brillante Andrei Severin verleiht der Serie Tiefe und Würde. Zwischen Melancholie, Slapstick und queerer Sichtbarkeit ist diese Produktion ein starker Beitrag aus einem Land, in dem Toleranz keine Selbstverständlichkeit ist. Queen Sylvester kehrt zurück. Zu finden auf Netflix.
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1: Mit Michael Schäder. Rund eine Tonne Cannabis im Wert von 4,5 Millionen Euro haben Ermittler der Wiener Polizei in Liesing sichergestellt. Dabei handelt es sich um die bisher größte in Österreich sichergestellte Menge der Droge, heißt es. Die Aktion ist schon im September gelaufen, die Polizei ist aber erst jetzt an die Öffentlichkeit gegangen. Mehrere mutmaßliche Täter sind festgenommen worden. Eine Falschgeldwerkstatt haben Ermittler in einem Wohnhaus in der Toskana ausgehoben. Die Blüten, die dort gedruckt worden sind, sind in mehreren europäischen Ländern, darunter auch Österreich, aufgetaucht. Ein Kolumbianer ist angezeigt worden. Er soll die gefälschten Banknoten im Wert von 10, 20 und 50 Euro hergestellt und über den Messenger-Dienst Telegram verkauft haben. Es ist soweit. Heute startet die Fußball-Weltmeisterschaft in den USA, Kanada und Mexiko. Mit dem Eröffnungsspiel zwischen Mexiko und Südafrika ab 21 Uhr. Österreich hat sein erstes Match dann kommenden Mittwoch gegen Jordanien. Mit im Team ist jetzt Dejan Ljubicic, erst von Teamchef Ralf Rangnick für den verletzten Christoph Baumgartner nachnominiert worden.
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2: Mit Andi Marada, einen schönen Nachmittag. Wir starten in Wien auf der A23, die Südosttangente Richtung Kirchstetten zwischen der Hans- und Kurve und dem Knoten Kaisermühl. Ihr braucht hier eine Viertelstunde länger und am inneren Gürtel zwischen AKH und der Nussdorfer Straße 10 Minuten plus. Noch ein Viso für heute Abend in Wien. In der Stadthalle gastiert heute ab 18 Uhr Zucchero Fornaciari. Es werden etwa 10.000 Besucher erwartet, die auch mit dem eigenen Auto teilweise anreisen werden. Rund um die Stadthalle inklusive Gürtel ist daher ab 18 Uhr mit erhöhtem Verkehrsaufkommen zu rechnen. Wer kann, sollte mit den Öffis anreisen. Wir wünschen eine gute und eine sichere Fahrt. Fahrt vorsichtig.
3: Teils gewittert es in vielen Landesteilen. Regenschauer können so gut wie überall durchziehen. Und es ist meist bewölkt mit nur wenigen Sonnenfenstern im Süden und im Osten. Die Temperatur

0: Eher bescheiden, zwischen 13 und 21 Grad. Wärmer wird es dann erst wieder am Wochenende. Auch morgen bleibt es noch unbeständig und kühl mit ähnlichen Temperaturen wie heute.
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1: Mit Michael Scheder. Es ist soweit. Heute startet die Fußball-WM in den USA, Kanada und Mexiko. Und nach 28 Jahren ist endlich wieder Österreich mit dabei. Zum Auftakt gibt es heute ab 21 Uhr das Duell zwischen Mexiko und Südafrika. Die Anpfiffzeiten sind oft für große Public Viewings ungünstig. Es gibt aber Möglichkeiten, die Spiele nicht nur zu Hause auf der Couch mitzuverfolgen. Viele Lokale machen zum Beispiel Frühstücks-Public Viewings. Ganz sicher auch am Mittwoch um 6 Uhr früh, wenn Österreich gegen Jordanien dann ins Turnier einsteigt. Seit heute Nachmittag verhandeln die Gewerkschaften ProGE und GPA mit den Arbeitgebern in der chemischen Industrie wieder um einen neuen Kollektivvertrag. Die Gewerkschaften hätten gerne 3% mehr, die Arbeitgeber bieten laut Gewerkschaft aber nur 0,5% plus 300 Euro Einmalzahlung oder 2% von Oktober 2026 bis April 2028. Zuletzt hat es in der Branche schon Streiks gegeben. Ob die rechtlich gedeckt waren, ist ebenfalls eine Streitfrage. In Bayern freut sich ein Paar zum dritten Mal über Zwillinge und das ganz ohne künstliche Befruchtung. Wir haben uns schon immer viele Kinder gewünscht, sagt die jetzt sechsfache Mutter. Die Klinik in Fürth schreibt dazu auf Instagram, einmal ist besonders, zweimal ist außergewöhnlich, dreimal kaum zu glauben.
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2: Mit Andi Marader, einen schönen Nachmittag. A23, die Tangente in Wien Richtung Hirschstetten zwischen der Hans- und Kurve und dem Knoten Kaisermühle braucht hier 20 Minuten länger. 10 Minuten länger dauert es in der Gegenrichtung auf der A23 Richtung Inzersdorf zwischen Stadlau und dem Knoten Prater. A22 durch den Kaisermühlentunnel in Richtung Tangente und den Süden braucht hier auf der Donauuferautobahn 10 Minuten länger und auf der Altmannsdorfer Straße Richtung Süden, also stadtauswärts, 10 Minuten länger auch. Noch ein Aviso für heute Abend: in der Stadthalle in Wien gastiert ab 18 Uhr Zucchero Foro Lanciari. Es werden etwa 10.000 Fans und eben Besucher erwartet. Viele auch mit dem eigenen Auto werden sie anreisen. Rund um die Stadthalle inklusive Gürtel ist dann schon ab 17 Uhr mit erhöhtem Verkehrsaufkommen zu rechnen. Wer kann, sollte mit den Öffis anreisen. Wir wünschen euch eine gute und eine sichere Fahrt. Fahrt vorsichtig.
3: Auch in den Abendstunden gehen noch ein paar teils gewitterige Regenschauer nieder. In der Nacht werden diese dann seltener, am längsten

halten sie sich in und um Salzburg. Morgen Freitag ist es erneut unbeständig und regnerisch in den meisten Landesteilen. Nur im Osten und im Süden bleibt es weitgehend trocken, aber auch bewölkt. Die höchsten Temperaturen erreichen 12 bis 22 Grad.

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2: Allen, die geliebt und verloren haben, widmet die niederländische Schriftstellerin Emmy Koopman diesen Roman. Er heißt Leichter Wahnsinn, ist bereits ihr dritter und ist als erster davon deutlich autobiografisch erzählt. Wie funktioniert Begehren? Warum verlieben wir uns? Bei dem Dreh für eine Dokumentation in Kanada verliebt sich die Protagonistin, während draußen der Schneesturm tobt, in A. einen einheimischen Journalisten. In der Nacht passiert zwar nichts weiter, denn beides in den glücklichen Beziehungen, doch Emmy packt eine mächtige Liebesobsession. Wie erzählt ein Selbst vom Selbstverlust, fragt die Autorin leidenschaftlich. Der Text ist von mundgerechten intellektuellen Häppchen unterfüttert und er spitzt sich zu, wird unangenehmer, je ausgeprägter die Besessenheit wird. Ein wilder Ritt, bei dem man sich jeden zweiten Satz anstreichen möchte. Leichter Wahnsinn von Emmy Koopman ist bei Weißbuchs erschienen.
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2: Mit Michael Schäder. Es ist soweit. Heute startet die Fußball-WM in den USA, Kanada und Mexiko. Und nach 28 Jahren ist endlich wieder Österreich mit dabei. Zum Auftakt gibt es heute ab 21 Uhr das Duell zwischen Mexiko und Südafrika. Die Anpfiffzeiten sind oft für große Public Viewings ungünstig. Es gibt aber Möglichkeiten, die Spiele nicht nur zu Hause auf der Couch mitzuverfolgen. Viele Lokale machen zum Beispiel Frühstücks-Public Viewings. Ganz sicher auch am Mittwoch um 6 Uhr früh, wenn Österreich gegen Jordanien dann ins Turnier einsteigt. Seit heute Nachmittag verhandeln die Gewerkschaften ProG und GPA mit den Arbeitgebern in der chemischen Industrie wieder um einen neuen Kollektivvertrag. Die Gewerkschaften hätten gerne 3% mehr, die Arbeitgeber bieten laut Gewerkschaft aber nur 0,5% plus 300 Euro Einmalzahlung oder 2% von Oktober 2026 bis April 2028. Zuletzt hat es in der Branche schon Streiks gegeben. Ob die rechtlich gedeckt waren, ist ebenfalls eine Streitfrage. In Bayern freut sich ein Paar zum dritten Mal über Zwillinge und das ganz ohne künstliche Befruchtung. Wir haben uns schon immer viele Kinder gewünscht, sagt die jetzt sechsfache Mutter. Die Klinik in Fürth schreibt dazu auf Instagram, einmal ist besonders, zweimal ist außergewöhnlich, dreimal kaum zu glauben.
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3: Mit Andi Marada. Einen schönen Donnerstagabend. A23, die Südostangente in Wien Richtung Hirschstetten zwischen der Hansenkurve und der Knoten Kaisermühle braucht ihr noch 20 Minuten länger. 10 Minuten länger noch durch den Kaisermühlentunnel auf der A22, die Donauuferautobahn Richtung Tangente und den Süden und im inneren Gürtel zwischen Ackerha und der Nusterverstraße sind es 10 Minuten plus. Niederösterreich A1, die Westautobahn Richtung Wien zwischen Knoten St. Pölten und Böheimkirchen. Hier gibt's Stau, eine halbe Stunde Zeitverlust wegen eines Unfalls. Ich wünsche euch eine gute und eine sichere Fahrt. Fahrt vorsichtig.
4: Auch in den Abendstunden gehen noch ein paar teils gewittrige Regenschauer nieder. In der Nacht werden diese dann seltener. Am längsten halten sie sich in und um Salzburg. Morgen Freitag ist es erneut unbeständig und regnerisch in den meisten Landesteilen. Nur im Osten und im Süden bleibt es weitgehend trocken, aber auch bewölkt. Die höchsten Temperaturen erreichen 12 bis 22.

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0: Manche Songs haben ein zweites Leben. Nicht als Kopie, sondern als Neuinterpretation. Mit anderer Stimme, anderem Groove, in einer anderen Zeit. Coverversionen erzählen davon, wie Musik wandert, wächst und manchmal erst beim zweiten Anlauf ihren Platz im Rampenlicht findet. Coverversionen sind dabei oft mehr als nur eine Hommage ans Original. Manchmal sind sie der Moment, in dem ein Track erst richtig zündet. Dabei geht's nicht ums Kopieren, sondern ums Neuinterpretieren. Und nicht selten ist am Ende genau diese Version die, die wir alle im Kopf haben, während das Original im Hintergrund bleibt. Musikgeschichte schreibt eben manchmal die zweite Version. Ich habe mir einige Songs rausgesucht, deren Coverversionen teilweise als ikonisch angesehen werden. Zu Recht. Trotzdem will ich auch das Original in Erinnerung rufen.
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Before Feeling Good aus der Feder der britischen Komponisten Anthony Newley und Leslie Bricusse zur weltweiten Hymne wurde, war der Song Teil eines Musicals. In The Roar of the Grease Paint, The Smell of the Crowd, wurde er 1964 erstmals von Cy Grant auf der UK-Tournee gesungen. Ein Jahr später erscheint Nina Simones Version auf dem Album I Put a Spell on You und verleiht dem Stück jene zeitlose Kraft, die es weit über die Theaterbühne hinaus bekannt macht. Und auch wenn es unzählige Versionen gibt, diese ist die wohl

Es vergeht kaum ein Jahr, wo nicht die Werbung oder Filme auf diesen Song zurückgreifen und ihn lizenzieren. Er ist einfach zeitlos und kraftvoll. Kommen wir zu einem anderen Beispiel, wo die Coverversion bekannter ist als das Original. Die britische Indie-Rockband The Suttons veröffentlicht 2006 einen rauen, gitarrengetriebenen Track mit nostalgischem Unterton. Inhaltlich geht es um Sehnsucht und Vermissen. Der Erzähler richtet sich direkt an eine Valerie und fragt sich, wie es ihr geht, während sie offenbar weit entfernt ist.

Weltweite Bekanntheit erlangte der Song jedoch erst durch die Coverversion von Mark Ronson mit einer damals am Zenit ihrer Karriere stehenden Amy Winehouse. Nur ein Jahr nach dem Original entstand einer der ikonischsten Songs der britischen Musikgeschichte. Mit dem charakteristischen warmen und zugleich melancholischen Gesang verwandelte Winehouse den Indie-Song in einen zeitlosen Soul- und Pop-Klassiker. Im Video zum Song war Amy Winehouse übrigens nicht zu sehen. Angeblich, da sie zu dieser Zeit öfters nicht zu Terminen erschienen ist. Letztendlich wurde er zu ihrem Signature-Song, den sie danach noch in anderen Versionen eingesungen hat. Die Coverversion von der Coverversion sozusagen.

Coverversionen, die bekannter als das Original sind, gibt's viele. Stevie Wonders For Once In My Life im Original von Jean Dujon etwa. UB40 mit dem Neil Diamond Klassiker Red Red Wine. Björk's It's Oh So Quiet, welches bereits 1951 von Betty Hutton gesungen wurde. Oder George Bensons Überhit On Broadway, eigentlich von den Drifters. Dann Whitney Houston's I Will Always Love You, mit dem uns junge Talente in Castingshows oft fordern, eigentlich von Dolly Parton, oder Prince I Feel For You, das Chaka Khan durch die Decke gehen ließ. Einen Song möchte ich jetzt aber noch etwas genauer betrachten, und auch bei ihm vergingen Jahrzehnte, ehe der Song bekannt wurde. Ursprünglich 1964 von US-Soul-Sängerin Gloria Jones aufgenommen. Ihre Version, ein energiegeladener Northern Soul-Track über eine zerstörerische, schmerzhafte Liebesbeziehung, eine Liebe, die vergiftet ist und aus der man sich befreien möchte. Obwohl das Lied zunächst kein großer kommerzieller Erfolg war und sie selbst den Song gar nicht wirklich mochte, entwickelte er sich in der britischen Northern Soul-Szene in den 70ern zu einem Kultklassiker. Wie das passiert ist, hört ihr gleich.

0: weltweiten Durchbruch schaffte der Song erst 1981 durch das britische Synth-Pop-Duo Softcell. Ihre minimalistische elektronische Interpretation verwandelte den Soul-Song in einen düsteren New-Wave-Hit mit treibendem Synthesizer-Sound und dem markanten Gesang von Sänger Mark Almond. Wurde Tainted Love zum internationalen Mega-Hit und ist auf vermutlich jeder 80er-Playlist zu finden. Für die Ewigkeit gemacht.
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0: Dadurch rückte auch das ursprüngliche Northern Soul Original wieder ins öffentliche Interesse. Jones erhielt als Interpretin des Originals natürlich Tantiemen, erlebte eine späte Anerkennung für ihre Aufnahme und verdiente ebenfalls daran. Doch wie kam diese rare Single überhaupt aus den USA nach England? DJ Richard Serling entdeckte sie 1973 auf dem Boden liegend in einem alten Plattenlager, wie er einmal in einem Interview erzählt hat.
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1: Mit Michael Scheder. Es ist soweit. Heute startet die Fußball-WM in den USA, Kanada und Mexiko. Und nach 28 Jahren ist endlich wieder Österreich mit dabei. Zum Auftakt gibt es heute ab 21 Uhr das Duell zwischen Mexiko und Südafrika. Die Anpfiffzeiten sind oft für große Public Viewings ungünstig. Es gibt aber Möglichkeiten, die Spiele nicht nur zu Hause auf der Couch mitzuverfolgen. Viele Lokale machen zum Beispiel Frühstücks-Public Viewings. Ganz sicher auch am Mittwoch um 6 Uhr früh, wenn Österreich gegen Jordanien dann ins Turnier einsteigt. Seit heute Nachmittag verhandeln die Gewerkschaften ProGE und GPA mit den Arbeitgebern in der chemischen Industrie wieder um einen neuen Kollektivvertrag. Die Gewerkschaften hätten gerne 3% mehr, die Arbeitgeber bieten laut Gewerkschaft aber nur 0,5% plus 300 Euro Einmalzahlung oder 2% von Oktober 2026 bis April 2028. Zuletzt hat es in der Branche schon Streiks gegeben. Ob die rechtlich gedeckt waren, ist ebenfalls eine Streitfrage. In Bayern freut sich ein Paar zum dritten Mal über Zwillinge und das ganz ohne künstliche Befruchtung. Wir haben uns schon immer viele Kinder gewünscht, sagt die jetzt sechsfache Mutter. Die Klinik in Fürth schreibt dazu auf Instagram, einmal ist besonders, zweimal ist außergewöhnlich, dreimal kaum zu glauben.
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2: Mit Andi Marada, einen schönen Donnerstagabend. Aus Wien sind uns keine Störungen mehr gemeldet worden. Gleich nach Niederösterreich auf die A1, die Westautobahn Richtung Wien, zwischen Knoten St. Pölten und Böhmkirchen. Hier eine Dreiviertelstunde der Zeitverlust vor einer Unfallstelle. Wir wünschen eine gute und eine sichere Fahrt. Fahrt vorsichtig.
3: Auch in den Abendstunden gehen noch ein paar teils gewitterige Regenschauer nieder. In der Nacht werden diese dann seltener. Am längsten halten sie sich in und um Salzburg. Morgen Freitag ist es erneut unbeständig und regnerisch in den meisten Landesteilen. Nur im Osten und im Süden bleibt es weitgehend trocken, aber auch bewölkt. Die höchsten Temperaturen erreichen 12 bis 22 Grad.
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1: Mag deine Mama Blumen?
2: Hör zu, Opa, du schenkst dir eine Niere. Da musst du ihr wirklich nichts anderes mitbringen, wenn du mich fragst.
1: Was hält deine Mutter davon, dass ich hier bin?
3: Sie ist total verrückt geworden.
4: Schwester, nun
3: machen Sie schon.
2: Du kennst mich jetzt seit genau 2 Wochen.
1: Ich will nur helfen.
2: Seit wann ist dir eigentlich unsere Beziehung so wichtig?
5: Sie braucht einfach ein bisschen Zeit, ja?
1: Probst du mit den Kindern für eine Vorstellung?
2: Schönen guten Tag, meine Herren.
6: Diese Menschen sind jetzt völlig mittellos. Und wir wissen, wie wir ihnen helfen können.
1: Ich war auch über 30 Jahre am Theater tätig.
7: Queen Sylvester kehrt zurück. In dieser warmherzigen polnischen Miniserie mit dem Originaltitel Królowa kehrt eine Pariser Drag Queen in ihre konservative Heimat zurück, um sich mit der entfremdeten Tochter zu versöhnen. Dabei stolpert Sylvester in alte Wunden und neue Herausforderungen.
2: Diese Niere macht uns nicht zu Vater und Tochter. Ich weiß gar nichts über dich.
1: Du wolltest wissen, wer ich bin. Das bin ich, Loretta.
2: Weil du ein Transvestit bist?
1: Ich bin eine Drag Queen. Das ist nicht dasselbe.
2: Jeder von uns hat vor irgendetwas Angst.
1: Ich habe mein Leben in Frankreich. Ihr habt euer Leben hier. Aber keine Macht der Welt würde es jemals schaffen, mich hier fortzujagen.
7: Queen Sylvester kehrt zurück, erzählt in nur 4 Folgen, leise, humorvoll und anrührend, von Familie, Identität und Akzeptanz. Der brillante Andrei Severin verleiht der Serie Tiefe und Würde. Zwischen Melancholie, Slapstick und queerer Sichtbarkeit ist diese Produktion ein starker Beitrag aus einem Land, in dem Toleranz keine Selbstverständlichkeit ist. Queen Sylvester kehrt zurück. Zu finden auf Netflix.
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Kurzfilm, Kunst, Drinks und Afterparty. Das Schmeckt Kurzfilmfest bringt am 26. Juni junge Filmschaffende und frische Filmideen ins Wiener Gartenbaukino. Den Auftakt macht bereits am 25. Juni eine frei zugängliche Vernissage in der Inside-Out-Gallery im 7. Bezirk.

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1: Mit Michael Scheder. Es ist soweit, heute startet die Fußball-WM in den USA, Kanada und Mexiko und nach 28 Jahren ist endlich wieder Österreich mit dabei. Zum Auftakt gibt es heute ab 21 Uhr das Duell zwischen Mexiko und Südafrika. Die Anpfiffzeiten sind oft für große Public Viewings ungünstig. Es gibt aber Möglichkeiten, die Spiele nicht nur zu Hause auf der Couch mitzuverfolgen. Viele Lokale machen zum Beispiel Frühstücks-Public Viewings. Ganz sicher auch am Mittwoch um 6 Uhr früh, wenn Österreich gegen Jordanien dann ins Turnier einsteigt. Seit heute Nachmittag verhandeln die Gewerkschaften ProG und GPA mit den Arbeitgebern in der chemischen Industrie wieder um einen neuen Kollektivvertrag. Die Gewerkschaften hätten gerne 3% mehr, die Arbeitgeber bieten laut Gewerkschaft aber nur 0,5% plus 300 Euro Einmalzahlung oder 2% von Oktober 2026 bis April 2028. Zuletzt hat es in der Branche schon Streiks gegeben. Ob die rechtlich gedeckt waren, ist ebenfalls eine Streitfrage. In Bayern freut sich ein Paar zum dritten Mal über Zwillinge und das ganz ohne künstliche Befruchtung. Wir haben uns schon immer viele Kinder gewünscht, sagt die jetzt sechsfache Mutter. Die Klinik in Fürth schreibt dazu auf Instagram, einmal ist besonders, zweimal ist außergewöhnlich, dreimal kaum zu glauben.
2: Auch in den Abendstunden gehen noch ein paar teils gewittrige Regenschauer nieder. In der Nacht werden diese dann seltener. Am längsten halten sie sich in und um Salzburg. Morgen Freitag ist es erneut unbeständig und regnerisch in den meisten Landesteilen. Nur im Osten und im Süden bleibt es weitgehend trocken, aber auch bewölkt. Die höchsten Temperaturen erreichen 12 bis 22 Grad.
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anderes beginnt. Genau dieses Gefühl stellt sich bei den ersten Takten von Anyone in Love ein, dem Opener von Jalen Gondas neuem Album Doctrine of Love. Ein Meisterwerk, nicht mehr und nicht weniger. Mit seinem Debütalbum hat sich Jalen Gonda 2023 innerhalb kürzester Zeit als einer der spannendsten neuen Stimmen des modernen Soul etabliert. Der Sänger und Songwriter aus Maryland traf mit seinem nostalgisch geprägten Sound einen Nerv, nicht zuletzt dank des Songs If You Don't Want My Love, der weltweit Millionen Hörerinnen und Hörer erreichte. Auftritte in internationalen TV-Shows und ausverkaufte Konzerte rund um den Globus machten deutlich, Jalen Gonda ist längst mehr als ein Geheimtipp.

0: liefert er mit Doctrine of Love den mit Spannung erwarteten Nachfolger. Die Erfahrungen der vergangenen Jahre, intensive Tourneen, stetige Weiterentwicklung als Musiker und Songwriter prägen die neue Platte hörbar. Im Zentrum steht eine einfache, aber kraftvolle Idee. Liebe und Mitgefühl als Maßstab für menschliches Handeln. Dieses Leitmotiv zieht sich durch das gesamte Album und macht es zwar zu einem zeitlosen, aber auch zeitgemäßen Album. Musikalisch bleibt Jalen Gonder seiner Leidenschaft für klassischen Soul treu, erweitert sein Klangspektrum aber deutlich. Bläser kommen häufiger in den Vordergrund, die Background-Vocals sind stärker vom Gospel inspiriert und die Arrangements sind opulenter. Doctrine of Love klingt authentisch, stilvoll und voller Herz. Ein Album, das die Vergangenheit des Soul respektiert, ohne darin stehen zu bleiben.
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2: Mit Michael Scheder. Es ist soweit, heute startet die Fußball-WM in den USA, Kanada und Mexiko und nach 28 Jahren ist endlich wieder Österreich mit dabei. Zum Auftakt gibt es heute ab 21 Uhr das Duell zwischen Mexiko und Südafrika. Die Anpfiffzeiten sind oft für große Public Viewings ungünstig. Es gibt aber Möglichkeiten, die Spiele nicht nur zu Hause auf der Couch mitzuverfolgen. Viele Lokale machen zum Beispiel Frühstücks-Public Viewings. Ganz sicher auch am Mittwoch um 6 Uhr früh, wenn Österreich gegen Jordanien dann ins Turnier einsteigt. Seit heute Nachmittag verhandeln die Gewerkschaften ProGE und GPA mit den Arbeitgebern in der chemischen Industrie wieder um einen neuen Kollektivvertrag. Die Gewerkschaften hätten gerne 3% mehr, die Arbeitgeber bieten laut Gewerkschaft aber nur 0,5% plus 300 Euro Einmalzahlung oder 2% von Oktober 2026 bis April 2028. Zuletzt hat es in der Branche schon Streiks gegeben. Ob die rechtlich gedeckt waren, ist ebenfalls eine Streitfrage. In Bayern freut sich ein Paar zum dritten Mal über Zwillinge und das ganz ohne künstliche Befruchtung. Wir haben uns schon immer viele Kinder gewünscht, sagt die jetzt sechsfache Mutter. Die Klinik in Fürth schreibt dazu auf Instagram, einmal ist besonders, zweimal ist außergewöhnlich, dreimal kaum zu glauben.
3: Auch in den Abendstunden gehen noch ein paar teils gewitterige Regenschauer nieder. In der Nacht werden diese dann seltener. Am längsten halten sie sich in und um Salzburg. Morgen Freitag ist es erneut unbeständig und regnerisch in den meisten Landesteilen. Nur im Osten und im Süden bleibt es weitgehend trocken, aber auch bewölkt. Die höchsten Temperaturen erreichen 12 bis 22 Grad.
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Manche Songs haben ein zweites Leben. Nicht als Kopie, sondern als Neuinterpretation. Mit anderer Stimme, anderem Groove, in einer anderen Zeit. Coverversionen erzählen davon, wie Musik wandert, wächst und manchmal erst beim zweiten Anlauf ihren Platz im Rampenlicht findet. Coverversionen sind dabei oft mehr als nur eine Hommage ans Original. Manchmal sind sie der Moment, in dem ein Track erst richtig zündet. Dabei geht es nicht ums Kopieren, sondern ums Neuinterpretieren. Und nicht selten ist am Ende genau diese Version die, die wir alle im Kopf haben, während das Original im Hintergrund bleibt. Musikgeschichte schreibt eben manchmal

0: diesmal die zweite Version. Ich habe mir einige Songs rausgesucht, deren Coverversionen teilweise als ikonisch angesehen werden. Zu Recht. Trotzdem will ich auch das Original in Erinnerung rufen.
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Bevor Feeling Good aus der Feder der britischen Komponisten Anthony Newley und Leslie Bricusse zur weltweiten Hymne wurde, war der Song Teil eines Musicals. In The Roar of the Grease Paint, The Smell of the Crowd, wurde er 1964 erstmals von Cy Grant auf der UK-Tournee gesungen. Ein Jahr später erscheint Nina Simones Version auf dem Album I Put a Spell on You und verleiht dem Stück jene zeitlose Kraft, die es weit über die Theaterbühne hinaus bekannt macht. Und auch wenn es unzählige Versionen gibt, diese ist die wohl nachhaltigste von allen.

Es vergeht kaum ein Jahr, wo nicht die Werbung oder Filme auf diesen Song zurückgreifen und ihn lizenzieren. Er ist einfach zeitlos und kraftvoll. Kommen wir zu einem anderen Beispiel, wo die Coverversion bekannter ist als das Original. Die britische Indie-Rockband The Suttons veröffentlicht 2006 einen rauen, gitarrengetriebenen Track mit nostalgischem Unterton. Inhaltlich geht es um Sehnsucht und Vermissen. Der Erzähler richtet sich direkt an eine Valerie und fragt sich, wie es ihr geht, während sie offenbar weit entfernt ist.

weltweite Bekanntheit erlangte der Song jedoch erst durch die Coverversion von Mark Ronson mit einer damals am Zenit ihrer Karriere stehenden Amy Winehouse. Nur ein Jahr nach dem Original entstand einer der ikonischsten Songs der britischen Musikgeschichte. Mit dem charakteristischen warmen und zugleich melancholischen Gesang verwandelte Winehouse den Indie-Song in einen zeitlosen Soul- und Pop-Klassiker. Im Video zum Song war Amy Winehouse übrigens nicht zu sehen, angeblich da sie zu dieser Zeit öfters nicht zu Terminen erschienen ist. Letztendlich wurde er zu ihrem Signature-Song, den sie danach noch in anderen Versionen eingesungen hat. Die Coverversion von der Coverversion sozusagen.

Coverversionen, die bekannter als das Original sind, gibt's viele. Stevie Wonders For Once In My Life im Original von Jean Dujon etwa. UB40 mit dem Neil Diamond-Klassiker Red Red Wine. Björk's It's Oh So Quiet, welches bereits 1951 von Betty Hutton gesungen wurde. Oder George Bensons Überhit On Broadway, eigentlich von den Drifters. Dann Whitney Houston's I Will Always Love You, mit dem uns junge Talente in Castingshows oft fordern. Eigentlich von Dolly Parton oder Prince's I Feel For You, das Chaka Khan durch die Decke gehen ließ. Einen Song möchte ich jetzt aber noch etwas genauer betrachten und auch bei ihm vergingen Jahrzehnte, ehe der Song bekannt wurde. Ursprünglich 1964 von US-Soul-Sängerin Gloria Jones aufgenommen. Ihre Version, ein energiegeladener Northern Soul-Track über eine zerstörerische, schmerzhafte Liebesbeziehung, eine Liebe, die vergiftet ist und aus der man sich befreien möchte. Obwohl das Lied zunächst kein großer kommerzieller Erfolg war und sie selbst den Song gar nicht wirklich mochte, entwickelte er sich in der britischen Northern Soul-Szene in den 70ern zu einem Kultklassiker. Wie das passiert ist, hört ihr gleich.

0: weltweiten Durchbruch schaffte der Song erst 1981 durch das britische Synth-Pop-Duo Softcell. Ihre minimalistische elektronische Interpretation verwandelte den Soul-Song in einen düsteren New-Wave-Hit mit treibendem Synthesizer-Sound und dem markanten Gesang von Sänger Mark Almond. Wurde Tainted Love zum internationalen Mega-Hit und ist auf vermutlich jeder 80er-Playlist zu finden. Für die Ewigkeit gemacht.
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0: Dadurch rückte auch das ursprüngliche Northern Soul Original wieder ins öffentliche Interesse. Jones erhielt als Interpretin des Originals natürlich Tantiemen, erlebte eine späte Anerkennung für ihre Aufnahme und verdiente ebenfalls daran. Doch wie kam diese rare Single überhaupt aus den USA nach England? DJ Richard Serling entdeckte sie 1973 auf dem Boden liegend in einem alten Plattenlager, wie er einmal in einem Interview erzählt hat.
2: I got sent to America twice in 1973. I was let loose in a warehouse in Camden, New Jersey, called House of Sounds, with records on every floor. It was just amazing. But the first record I saw when I walked in there was a record by Gloria Jones called Tainted Love, which is on the floor of the warehouse, out of a packet. And I thought, well, I know Gloria Jones is, but I don't know that record. So I picked that up, brought it back with me, and that became one of my first big records when I started DJing.
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0: Coverversionen gibt es viele und manchmal ist die Coverversion bekannter als das Original. Gerald Hafencheck für Radio Superfly.
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2: Donnerstag Mitternacht, Zeit für Pandora's Playground, Zeit für Drum and Bass hier auf Radio Superfly. Ich bin Pandora und heute hören wir einen Veteranen der Wiener Drum and Bass Szene, nämlich DJ J-Rome, der nicht nur DJ, sondern auch Label-Owner ist und das auch schon ganz schön lang und mit seinem Label auch immer wieder international erfolgreich ist, nämlich sein Imprint Blue Sapphire. Ja, und wir hören uns jetzt in der nächsten Stunde an, wie er vibet. Let's go, J-Rome in the mix.

Pandora's Playground nähert sich dem Ende zu. Ich sage danke an J-Rome für diesen Mix. Nächste Woche gibt es hier natürlich wieder mehr Drum and Bass auf Radio Superfly von mir und ich freue mich drauf.

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